Können Sie bitte etwas langsamer sprechen? 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

0: Und einer Roten in den anderen?
1: Richtig. Das ist die Apotheke.
0: Ah, ich sehe.
1: Der Doktor wohnt nebenan.
0: Ist er ein guter Arzt?
1: Ausgezeichnet. Er ist jeden Morgen im Krankenhaus.
0: Wo befindet sich das Krankenhaus?
1: 2 Blocks von hier. Links. Gerade bevor Sie auf die Landstraße kommen.
0: Gibt es ein Schreibwarengeschäft hier?
1: Natürlich. Das ist nicht weit hier, auf der Hauptstraße, wo Ihr Hotel ist.
0: Jetzt bin ich ganz im Bilde.

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0: Bitte sprechen Sie langsam. Bitte sprechen Sie langsam. 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Danke. Ich danke Ihnen.
1: Danke Ihnen.
0: Ich danke. Ich danke Ihnen vielmals.
1: Ihnen vielmals.
0: Entschuldigen Sie bitte. Auf Wiedersehen. Auf heutiges Wiedersehen.
1: Auf heutiges Wiedersehen.

Beim Reaktor ist sowohl zu Betriebszeiten als auch beim Rückbau die Radioaktivität am höchsten. Radioaktivität.

0: einer große Schwierigkeit ist der Umgang mit Strahlung. Und da sind Roboter sehr hilfreich, weil zum einen können wir dafür sorgen, dass die Menschen weniger Risiken oder aktiver Strahlung exponiert sind. Und zum anderen können wir auch garantieren, zum Beispiel indem wir Strahlungskarten erstellen und Strahlung absichern, mit zum Beispiel robotischen Systemen, dass die Umweltauflagen erfüllt werden, dass es keine Entfernung für die Allgemeinheit vorliegt.
1: Heißt, Roboter lassen sich vielseitig einsetzen und minimieren Gefahren für das Personal bei der Arbeit im Atomkraftwerk. Sowohl in einem aktiven AKW als auch beim Rückbau.

0: rufe, Andi, wir sollten hier nicht zu lange rumstehen, weil man hier ein bisschen was abkriegt.
1: Auch wenn die gefährlichen Strahlungsquellen entfernt wurden, etwas Radioaktivität könnte überall sein.

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